0: Ora, hoje, dia 26 de maio.
1: Vater unser, du bist im Himmel. Geheiligt werde dein Name, dein Reich.
0: É dia do Drácula.
1: Geschehe wie im Himmel, also auf Erden.
0: Und nem a propósito. Lembra-se disto.
1: Vergeben unseren Schuldigen.
0: Maravilha. Este tema fazia parte da telenovela Beijo do Vampiro.